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13: Mit Helene Feichtenhofer. Schönen guten Morgen. In Cafés und Gasthäusern, auf Fußballplätzen, in Hotels, in Plätzen in der Stadt oder auch im Kino. Gefühlt ganz Österreich hat gestern das zweite Spiel des ÖFB-Teams bei der Fußball-WM gegen Argentinien angesehen. Die erhoffte Sensation ist dabei ausgeblieben, Michael Scheder.
14: Fußball-Superstar Lionel Messi hat da gestern einmal mehr den Unterschied gemacht. In der 9. Minute hat er zwar noch einen Elfer rechts am Tor der Österreicher vorbeigeschossen, aber kurz vor der Pause hat er dann zum ersten Mal getroffen. Im Finish in der 95. Minute dann zum zweiten Mal. Damit besiegelt Messi nicht nur Österreichs 0:2 Niederlage, sondern schießt sich auch zum alleinigen WM-Rekordhalter mit mittlerweile 18 Toren bei Weltmeisterschaften.
13: Die österreichischen Fußballfans sehen

gelassen. Gegen den Weltmeister kann man schon verlieren, so die meisten. Jetzt muss es halt im Match gegen Algerien kommenden Sonntag klappen. Frankreich steht wie Argentinien schon im 16. Finale nach einem 3:0 gegen den Irak. Auch Norwegen ist weiter nach einem 3:2 Sieg über Senegal. Gestern Abend hat die

bestimmter Schuhe, Flipflops bieten aber wenig Halt und erhöhen das Risiko, etwa von den Pedalen abzurutschen. So könnte im Fall eines Unfalls dann die Versicherung aussteigen, so der Autofahrerclub.

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1: Einen schönen guten Morgen, Vorarlberg, am Dienstag. Also echt, der Kaffee, der läuft die Straßen. Die füllen sich langsam nach diesem Fußballabend gestern. Das war ein bisschen so wie damals im Lockdown. Niemand unterwegs auf den Straßen, ich ganz alleine mit meinem Fahrrad. Und ganz ehrlich, boah, wie wohl haben wir uns gefühlt. Also, ich wünsche euch jetzt einen ganz, ganz guten Start. 3 Sekunden und wir sind absolut crazy. Genau das macht unser 80er und 90er Megamix nämlich aus. Ich wünsche euch ein gutes Durchstarten. Wir spielen Musik, die nicht alt ist, sondern gut. 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

On it all. Das ist Musik von Queen. Einen herrlichen guten Morgen am Dienstag. Das wird ein heißer, heißer Tag, versprochen. Aber mit dem 80er, 90er Megamix, da kommt der Schwung schon ganz alleine in den Tag. Und apropos Schwung, wer jetzt am Morgen die Hände schwingt und so rundum schwingt, der bringt den Blutkreislauf auf Touren und ist länger fit als andere. Also ausprobieren lohnt sich. Von mir gibt's den passenden Song dazu und der ist jetzt von Bartle James Harvest. Ich wünsche euch einen guten Morgen. Again.

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21: Mit Tom Flachs. Die Sensation ist ausgeblieben. Österreich verliert am Abend bei der Fußball-WM gegen Titelverteidiger Argentinien mit 0:2. Lionel Messi schießt dabei beide Tore. Weiter geht's für Österreich am Sonntag um 4 Uhr in der Früh unserer Zeit nach gegen Algerien. In Hohenems haben Polizei und Feuerwehr am Abend den Spielplatz am Emsbach und den Tennisplatz daneben geräumt. Denn gegenüber im Firmengelände von Colini traten zuvor mehrere hundert Liter an gefährlicher Schwefelsäure aus. Auch die Mitarbeiter wurden vorsichtshalber evakuiert. Kurze Zeit später folgte dann aber die Entwarnung. Niemand wurde verletzt. Von den 5 Volksbegehren, die gestern zu Ende gingen, schafft es kein einziges ins Parlament. 100.000 Unterschriften bräuchte es dafür. Mit knapp 60.000 Unterstützungen schnitt die Forderung nach Gratis-Verhütungsmittel noch am besten ab. Und bitte keine Flipflops anziehen zum Autofahren, so die Bitte.

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1: Je älter wir werden, desto besser wird unsere Musik. Und einen guten Morgen hier bei uns im 80er, 90er Megamix. Egal, ob ihr jetzt unter der Dusche steht oder mit der Kaffeetasse in der Hand tanzt. Diese Woche, die gehört uns. Sommer in vollen Zügen, gute Laune und ein Beat, der keine lange Anlaufzeit braucht, sondern gleich den ganzen Raum mit Megamix füllt. Ich wünsche euch einen schönen guten Morgen. Heute ist der Dienstag, der 23. Juni.

0: Für alle, die noch nicht auf die Uhr geschaut haben, guten Morgen. Es ist schon kurz vor 7 und aufstehen um 5. Es hat sich gelohnt. Es lohnt sich immer. Spazieren gehen morgens, bevor es so richtig, richtig heiß wird. Herrlich. Aktuell setzen ja immer mehr Menschen morgens auf diesen kleinen Spaziergang vor der Arbeit. 10 Minuten Tageslicht direkt nach dem Aufstehen soll übrigens helfen, dass wir wacher und konzentrierter sind. Also klingt simpel, funktioniert aber erstaunlich gut. Und dazu gibt's von uns noch die passende Musik für euren kleinen Morgenspaziergang.
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1: Mit Tom Flaxern, schönen guten Morgen. Die Sensation ist ausgeblieben. Österreich verliert am Abend bei der Fußball-WM gegen Titelverteidiger Argentinien mit 0:2. Superstar Lionel Messi schießt dabei beide Tore. Weiter geht's für Österreich am Sonntag um 4 Uhr in der Früh unserer Zeit nach gegen Algerien. In Hohenems haben Polizei und Feuerwehr am Abend den Spielplatz am Emsbach und den Tennisplatz daneben geräumt. Denn gegenüber im Firmengelände von Colini traten zuvor mehrere hundert Liter an gefährlicher Schwefelsäure aus. Mitarbeiter mussten evakuiert werden, berichtet uns Bürgermeister Dieter Ecker.
2: Nachdem die Situation dann geklärt werden konnte,

0: dem Stopp für sich handle, wurde die Situation sehr rasch unter Kontrolle gebracht und es gab keine aktuelle Gefährdung für die Bevölkerung. Einen großen Dank gilt hier allen Einsatzkräften, die hochprofessionell gearbeitet haben.
1: Er spricht von rund 80 Einsatzkräften vor Ort. Niemand wurde verletzt. Noch ist die Waldbrandgefahr im Vorarlberg überschaubar, aber

0: aufpassen, dass da nicht irgendwo das trockene Gras sich entzünden kann.
1: Auch weggeworfene Glasflaschen können schnell ein Feuer auslösen, sagt er weiter. Und dann noch die gute Nachricht aus Vorarlberg. Das sind ganz klar die neu aufgestellten Rekorde unserer Schoolbiker. Über 300 Schulklassen, so viele wie noch nie, waren heuer mit dabei und radelten gemeinsam sage und schreibe 412.000 Kilometer. Das sind mehr als 10 Mal rund um die Erde herum. Und das auf dem Rädle, eine ganz starke Leistung.

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1: Ich hoffe, ihr seid alle schon auf Betriebstemperatur oder es fühlt sich dieser Dienstag noch so ein bisschen wie ein zweiter Montag an. Ich glaube nicht. Also keine Sorge, gestern war Fußball, heute ist Arbeiten durchstarten und wir schieben euch mit der richtigen Musik. So durch das erste Tagestief, kurz nach 7, 80er, 90er Megamix ist der beste Begleiter und ich freue mich, dass ihr mit dabei seid. Dead or Alive, You Spin Me Round, das ist der Beat, der jetzt mit muss. Guten Morgen. Yeah.

So viel Zeit muss sein für Talk Talk. Ich wünsche euch einen ganz schönen guten Morgen hier im 80er, 90er Megamix. Wir spielen Musik, die Generationen zusammenbringt und einfach gute Laune macht. So wie gestern beim Fußball. Generationen waren vor dem Fernseher. Groß, klein und auch Grandpa war mit dabei, auf jeden Fall. Und hat geklatscht. Was für ein Abend gestern. Da legen wir jetzt noch eins drauf. Zum Klatschen treffen wir uns nämlich alle wieder bei Michael Jackson. Oder vielleicht sogar zum Mittanzen. Probieren wir es aus.

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1: Hier Tom Flachs. Alle fieberten mit, die Sensation aber, die blieb leider aus. Österreich verliert am Abend bei der Fußball-WM gegen Titelverteidiger Argentinien mit 0:2. Weiter geht's für die ÖFB 11 am Sonntag um 4 Uhr in der Früh unserer Zeit nach gegen Algerien. In Hohenems, da haben Polizei und Feuerwehr am Abend den Spielplatz am Emsbach und den Tennisplatz daneben geräumt. Denn gegenüber im Firmengelände von Collini traten zuvor mehrere hundert Liter an Schwefelsäure aus. Auch die Mitarbeiter wurden vorsichtshalber evakuiert, kurze Zeit später dann die Entwicklung.

Mit der andauernden Hitze steigt in Vorarlberg auch die Waldbrandgefahr, denn schon eine weggeworfene Glasflasche kann so ein Feuer auslösen. Davor warnt heute der Ortsfeuerwehrchef von Bingsstaller, der Rainer Bartlock. Und von den 5 Volksbegehren, die gestern zu Ende gingen, schafft es kein einziges ins Parlament. 100.000 Unterschriften bräuchte es dafür. Mit knapp 60.000 Unterstützungen schnitt die Forderung nach gratis Verhütungsmittel noch am besten ab.

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1: Falls der Dienstag gerade noch ein bisschen schwer in die Gänge kommt, keine Sorge. Guten Morgen. Wir haben die passende Medizin für euch. Gitarre, ein bisschen Synthi, gute Stimme, genau. Ihr habt schon erraten. Jetzt kommt einer dieser Songs, bei dem man sofort weiß, mitsingen ist jetzt angesagt. Okay, es wird noch besser. Baby Jane, Rod Stewart, guten Morgen. 80er, 90er Megamix, genau da seid ihr richtig.

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Kurz vor acht, Vorarlberg ist jetzt endgültig unterwegs. Einen guten Morgen zu euch, ob Richtung Büro, Baustelle, boah, voll heiß heute, oder Homeoffice-Küche. Wir begleiten euch, versprochen, die volle Kanne Morning Show liefert nämlich heute wieder den Soundtrack für euren Mega-Dienstag. Draußen Sommer, drinnen gute Laune und echt geniale Musik. 80er, 90er Megamix, der Supersong, der kommt jetzt von UB40 und bringt uns ein bisschen Reggae-Feeling in den Arbeitsalltag.

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I've got to break free. Hier ist Queen mit I Want to Break Free im 80er, 90er Megamix.

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15: Mit Tom Flaxern, guten Morgen. Alle fieberten mit, doch die Sensation blieb leider aus. Österreichs Fußballnationalteam verliert am Abend gegen den amtierenden Weltmeister Argentinien. Reporter Michi Schäder, Mann des Spiels ist Superstar Lionel Messi, der zuerst noch einen Elfmeter verschießt.
16: Aber kurz vor der Pause hat er dann zum ersten Mal getroffen. Im Finish in der 95. Minute dann zum zweiten Mal. Damit besiegelt Messi nicht nur Österreichs 0:2 Niederlage, sondern schießt sich auch zum alleinigen WM-Rekordhalter mit mittlerweile 18 Toren bei Weltmeisterschaften.
15: Ja, und damit sind die Argentinier fix weiter. Für Österreich lebt die Chance aber am Sonntag um 4 Uhr früh im letzten Gruppenspiel gegen Algerien. Reicht ein Unentschieden. In Hohenems haben Polizei und Feuerwehr am Abend den Spielplatz am Emsbach und den Tennisplatz daneben geräumt. Denn gegenüber im Firmengelände von Colini traten zuvor mehrere hundert Liter an Schwefelsäure aus. Auch die Mitarbeiter wurden vorsichtshalber evakuiert. Kurze Zeit später dann Entwarnung, niemand wurde verletzt. In den kommenden Tagen wird in Vorarlberg die Waldbrandgefahr weiter steigen. Deshalb ist es wichtig, jedes noch so kleine Feuer der Feuerwehr zu melden, sagt Rainer Bartlock vom Stützpunkt für Boden- und Vegetationsbrandbekämpfung Süd, auch wenn das schon gelöscht wurde.
17: Man muss einfach nochmal gehörig nachkontrollieren und auf jeden Fall

0: Was somit da?
1: Lieber zu einem kleinen Einsatz als später einen großen Waldbrand löschen müssen, meint Badlock. Und die gute Nachricht aus Vorarlberg sind unsere Schoolbiker und ihre Rekorde. Denn heuer radelten regelmäßig Schüler aus über 300 Klassen

Argentinien, die letzten Minuten. Und irgendwie haben alle gehofft, dass es endlich einen Treffer gibt für Österreich. Aber es hat einfach nicht gereicht. Trotzdem mega gutes Spiel bei Sommer, Sonne, Sonnenschein. Wünsche ich euch einen herrlichen guten Morgen. Im Sinne der Sportlichkeit dürfen wir heute immer noch wahnsinnig stolz sein. Auf jeden Fall ein Hoch auf unsere Fußballer. Das muss einfach mal drin sein. Guten Morgen.

Eure Extraportion Rock und Pop von Whitesnake hier im 80er, 90er Megamix. Einen guten Morgen, hey! Gute Laune auf jeden Fall. Super Sommerlaune. Gibt's genau einmal im Jahr mit dünnen Baumwollkleidern, Leinenhosen, S-Bahn-Trillos und ein Deodorant. Das ist alles, was wir heute brauchen. Eine Flasche Wasser haben wir sowieso immer dabei und dann sind wir so richtig fresh unterwegs. Das ist eure Musik, euer Tag, euer Morgen. Schön, dass ihr mit dabei seid.

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24: Hier Tom Flachs. Alle fieberten mit, die Sensation aber, die blieb leider aus. Österreich verliert am Abend bei der Fußball-WM gegen Titelverteidiger Argentinien mit 0:2. Weiter geht's für die ÖFB 11 am Sonntag um 4 Uhr in der Früh unserer Zeit nach gegen Algerien. In Hohenems, da haben Polizei und Feuerwehr am Abend den Spielplatz am Emsbach und den Tennisplatz daneben geräumt. Denn gegenüber im Firmengelände von Colini traten zuvor mehrere hundert Liter an Schwefelsäure aus. Auch die Mitarbeiter wurden vorsichtshalber evakuiert.

kurze Zeit später dann die Entwarnung. Mit der andauernden Hitze steigt in Vorarlberg auch die Waldbrandgefahr, denn schon eine weggeworfene Glasflasche kann so ein Feuer auslösen. Davor warnt heute der Ortsfeuerwehrchef von Bingsstaller, der Rainer Bartlock. Und von den 5 Volksbegehren, die gestern zu Ende gingen, schafft es kein einziges ins Parlament. 100.000 Unterschriften bräuchte es dafür. Mit knapp 60.000 Unterstützungen schnitt die Forderung nach gratis Verhütungsmittel noch am besten ab.

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1: Ich glaube, ich gebe euch heute 5 Minuten Nachspielzeit. Guten Morgen, genau. Die 5 Minuten, die holen wir uns heute raus, ganz einfach so. Alles, was heute 5 Minuten später stattfindet, das war die Nachspielzeit von gestern. Und das haben wir leider nicht mehr aufgeholt. Das ist der 80er, 90er Megamix. Eure gute Laune, eure Unterhaltung für diesen herrlichen Sommertag. Und eine, die uns immer zur Seite steht. Wenn es auch mal kritisch war mit dem Spiel gestern, das ist Tina Turner, The Best. Wir glauben an Musik. Der 80er und 90er Megamix. Perfekt für euch.

Sehr coole Musik, Rockwell, Somebody's Watching Me. Das ist der 80er, 90er Megamix. Manche sind trotz dem Spielstand gestern irgendwie erst heute Morgen nach Hause gekommen. Guten Morgen übrigens allerseits, die jetzt gerade zur Haustüre herein sind. Wir feiern den Sommer, wir feiern das Sommerhoch alle miteinander und wir sind heute richtig guter Laune unterwegs mit mega, mega lässiger Musik und heute können wir eigentlich alles. Das ist der Dienstag, der 23. Juni. Ich glaube, ein Tag, wo wir mit Fußball und einem guten Spiel wirklich von uns reden machen können. Österreich hat gestern gezeigt, auf dem Fußballplatz, was es kann. Ein Hoch auf alle Sportler. Ich wünsche euch einen schönen guten Morgen hier bei uns in der Volle Kanne Morning Show.

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17: Mit Tom Flachs. Ein schöner Vormittag. Wegen der Hitze steigt jetzt in Vorarlberg die Waldbrandgefahr. Seit 2 Jahren bereiten sich die Spezialkräfte der Feuerwehren Binks, Stalehr und Bürs für so ein Szenario aber schon vor, Kommandant Rainer Bartlock.
18: Einsatzmäßig haben wir zum Glück noch näher den Stützpunkt gebucht. Wir sind intensiv mit allen Partnern am Proben und am Üben. Wir sind bereit und für den Fall der Fälle gerüstet.
17: Wie auch der zweite Stützpunkt in Bezau im Brinzerwald. Und er stellt klar, zurzeit sind Rauchen, Grillen oder gar offenes Feuer im Wald strengstens verboten. In Hohenems haben Polizei und Feuerwehr am Abend den Spielplatz am Emsbach und den Tennisplatz daneben geräumt. Denn gegenüber im Firmengelände von Collini traten zuvor mehrere 100 Liter an Schwefelsäure aus. Auch die Mitarbeiter wurden vorsichtshalber evakuiert. Kurze Zeit später dann die Entwarnung, niemand wurde verletzt. Von den 5 Volksbegehren, die gestern zu Ende gingen, schafft kein einziges ins Parlament. 100.000 Unterschriften bräuchte es dafür. Mit knapp 60.000 Unterstützungen schnitt die Forderung nach Gratis-Verhütungsmittel noch am besten ab. Und

0: die gute Nachricht aus Vorarlberg. Das sind unsere Schoolbiker und ihre Rekorde. Denn heuer radelten regelmäßig Schüler aus über 300 Klassen und das sind so viele wie noch nie in die Schule und wieder heim. So kamen 412.000 Kilometer zusammen.
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2: Sonnige Grüße zu euch nach Bludenz. 22 Grad messen wir da aktuell am Nepomuk-Brunnen. 24 sind schon in Langen bei der Pfarrkirche. Und 22 Grad haben wir in Meiningen beim Gemeindehaus.

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1: Wir sind auf Sommerstimmung eingeloggt, wir duften so richtig gut und ich habe einen kleinen Haushaltstrick für euch. Zuerst einen guten Morgen an dieser Stelle. Legt doch einfach, gerade jetzt im Sommer, wenn es draußen so typisch heiß ist und so stickig oft, ein Stück Seife oder ein kleines Duftsäckchen in euren Kleiderschrank. Ihr werdet euch wundern, wie dufte ihr die kommenden Tage aus dem Haus geht. Und dann gehört der Tag gleich euch. Dazu passt 80er, 90er Mega Mix perfekt. Und mit Eye of the Tiger sind wir sowieso die Allergrößten. Einen guten Morgen!

trifft sich Mike Oldfield und Maggie Reilly für Moonlight Shadow, Musik, die ich liebe, zum Mitsingen. Und das an diesem herrlich heißen Dienstag, wo das Wetter wirklich in Hochsommerlaune spielt und sowas von fest im Griff hat, dass alle Cafés einfach nur noch ihre Stühle rausstellen, Sonnenbrillen werden angezogen und das Tagesgeschäft wird einfach gerade ein bisschen leichter. Genau das ist unsere Jahreszeit, die wir lieben hier im 80er, 90er Megamix. Und dann setzen wir gerade noch einen drauf. Mr. Robbie Williams unterhält uns mit seinem perfekten Song an diesem Morgen.

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Hier sind AHA mit Take On Me im 80er, 90er Megamix.

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12: Wir nähern uns langsam wieder der 30-Grad-Marke. 26 sind schon in Dornbirn am Roten Haus, 26 auch in Rangweil bei der Basilika und richtig fein kühl, 18 Grad haben wir in Schröcken beim Kindergarten. Heute wird die Sonne wieder zum Vollzeitjob. Bei viel Sonnenschein klettern die Temperaturen auf 34 Grad hoch. Über den Bergen wachsen zwar ein paar Quellwolken in den Himmel, einzelne Gewitter bleiben da eher die Ausnahme. Morgen läuft das Wetterprogramm praktisch nochmal in Wiederholung und ab Donnerstag dreht der Sommer dann komplett durch. Eine Hitze Blase aus Frankreich schiebt sich zu uns und bringt stellenweise bis zu 37 Grad am Donnerstag und Freitag. Von Regen und Abkühlung weiterhin keine Spur.
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12: Hallihallo zu euch auf die Straßen. Da ist zurzeit alles in Ordnung, aber bitte nicht zu schnell. Keiner meldet mehr Blitzer in Vorarlberg. Fotografiert wird aktuell in Götzis beim Rathaus aus einem dunkelgrauen Caddy. Dankeschön, Lisa, fürs Melden. Gute und sichere Weiterfahrt.

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1: Meeting war gestern, heute ist Loungen, zumindest wenn es nach den Temperaturen geht. Der Sommer, der ist auf unserer Seite und wir wissen heute über 30 Grad. Also starten wir vielleicht ein bisschen gemächlich in den Tag. Wir brauchen die Energie, ich kann euch das versprechen. Mit diesem Song von U2, der gleich den ganzen Raum ausfüllt, sind wir genau auf der richtigen Seite. Dieser 80er, 90er Megamix, den schenke ich euch.

Das haben sich gestern auch einige gedacht. Einen schönen guten Morgen. Und für alle, die übrigens einen Kater dabei haben heute bei der... Also manche haben auch den Hund dabei, na Scherz beiseite. Also die mit dem Kater, also nicht schon wieder Leberkäsbrötchen reinhauen, weil das haben wir letzte Woche gemacht, schon nach dem ersten WM-Auftaktspiel. Heute nehmen wir mal ganz zivilisiert eine Handvoll Walnüsse und einen Apfel. Und wisst ihr warum? Weil das hält uns stabil und hilft uns durchzuhalten. Auf jeden Fall bis zum nächsten Spiel. Also, während ihr am Knabbern seid, habe ich für euch 80er, 90er Megamix mit Vollmotivation. Und Gloria Estefan, die begleitet uns gerade auch noch in unserem Workflow.

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6: Mit Tom Flachs. Immer mehr Autofahrer wollen keine Reifen mehr wechseln und setzen deshalb auf Ganzjahresreifen. Wie gut die aber wirklich sind, das hat der ÖMTC jetzt wieder getestet. 16 Ganzjahresreifen nahmen sie unter die Lupe. Nur einer davon schnitt wirklich gut ab. 5 fielen sogar ganz durch. Heute vor 10 Jahren sind die Briten aus der EU ausgetreten. Knapp 52% waren damals für den Brexit. Mittlerweile bereuen viele ihre Entscheidung, meint Paul Schmidt von der Österreichischen Gesellschaft für Europapolitik.
7: An allem und jedem war die Europäische Union schuld und es hat sich halt gezeigt, dass das so nicht der Fall ist, dass es zwar autonomer entscheiden kann, aber letztlich zu klein in dieser Welt ist, um wirklich allein einen Unterschied machen zu können.
6: Nach dem Rücktritt von Premier Keir Starmer gestern kämpft das Land dazu auch noch mit einer Regierungskrise. In Hohenem

Teams haben Polizei und Feuerwehr am Abend den Spielplatz am Emsbach und den Tennisplatz daneben geräumt. Denn gegenüber bei Collini traten zuvor mehrere hundert Liter an Schwefelsäure aus. Auch die Mitarbeiter wurden vorsichtshalber evakuiert. Kurze Zeit später dann die Entwarnung,

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1: Also sitzen wir gestern, wir wissen beim Fußballspiel, da sind wir gestern viel gesessen, haben ein bisschen mitgeschwitzt, gehofft, gefiebert, geklatscht, getrunken und gefeiert. Heute ist Aufstehen hier im 80er, 90er Megamix. Ich wünsche euch einen guten Morgen und ich liefere euch die passende Musik zu eurem kleinen Morgensportprogramm. Und jetzt Aufstehen, mitmachen, das schaffen wir gemeinsam 3,5 Minuten und dann sind wir durch. Auf jeden Fall, ich bin auch dabei. Aga.

Ihr habt viel Musik bestellt, wir haben sie geliefert. Einen guten Morgen zu euch, 10 Uhr schon durch. Und falls ihr denkt, dass der Morgen heute so wahnsinnig schnell vergeht, ihr habt tatsächlich recht. Und wisst ihr was? Das liegt wahrscheinlich an der guten Musik, die wir euch bringen. Der Puls immer oben, gute Energie, super Laune und wir sind schon mittendrin in diesem wunderbaren Dienstag im 80er, 90er Megamix.

So wird ein 80er, 90er Megamix-Hit gebaut. Schlagzeug. Keyboard. Bass. Gitarre. Und Gesang. Hier sind The Police mit Every Breath You Take im 80er, 90er Megamix.

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11: Hallihallo zu euch nach Feldkirch. 28 Grad sind es da beim Palais Liechtenstein, 28 auch in Schwarzach bei der Mittelschule.

0: Und 27 Grad messen wir in Sulz beim Merzigsaal. Die Schattenplätze im Ländle werden heute wieder zu den begehrtesten Immobilien. Die Sonne heizt uns auf bis zu 34 Grad ein. Über den Bergen entstehen am Nachmittag ein paar Quellwolken. Für die meisten von uns bleibt es aber trocken. Morgen geht's genauso weiter mit viel Sonne und großer Hitze. Ab Donnerstag kommt dann noch eine Schippe obendrauf. Eine Hitzeblase aus Frankreich bringt uns Temperaturen, die an der 37 Grad Marke kratzen. Gewitter und Abkühlung machen weiterhin einen großen Bogen ums Ländle.
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0: Hi zu euch auf die Straßen. Da ist zurzeit alles unauffällig. Es gibt keine Staus über 5 Minuten und auch keine Blitzer. Kommt gut.

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1: Ich wünsche euch einen schönen guten Morgen für alle, die im Homeoffice arbeiten. Bestimmt steht da oben herrlich www.80er90er-megamix.at. Dort sind wir zu Hause. Schaut doch mal auf der Website vorbei oder auch auf der Instagram-Seite. Wir sind ja total connected. Ich habe jetzt einen super Song für euch vorbereitet. Bryan Adams, The Summer of 69 und das im Sommer 2026. Den werden wir wahrscheinlich vor lauter Hitze auch nicht so

Genialer Song, die Daxi Midnight Runners. Boah, wir schalten gerade einen Gang höher, während der Vormittag so richtig an Fahrt aufnimmt. Egal, wo ihr unterwegs seid. Vielleicht im Auto, vielleicht arbeitet ihr in einem dieser herrlichen, kühlen Lager in Vorarlberg oder vielleicht im Haushalt. Ihr schmeißt den ganzen Laden. Alle Rollos sind unten und ihr tanzt ganz gemütlich von Seite zu Seite. Cha, cha, cha. Also, egal, wo ihr unterwegs seid, wir begleiten euch im 80er, 90er Megamix. Ich sag danke fürs Dabeisein. Mein Name ist Dominik Sohm, schönen Dienstag und wir hören uns. Bis dann.

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7: Mit Tom Flachs. Wir stecken mitten in der Hitzewelle. Der Höhepunkt wird für Freitag mit bis zu 37 Grad erwartet. Und Hitze ist ein ernstes Gesundheitsrisiko. Laut AGES gab es im vergangenen Sommer fast 450 hitzebedingte Todesfälle. Deshalb ist das Hitzetelefon nun auch wieder erreichbar mit Tipps und Hilfe rund um die Hitze. Im benachbarten Liechtenstein haben Einbrecher eine tonnenschwere Hobelmaschine aus dem Ausbildungszentrum in Schaan gestohlen. Auch eine Kassa fehlt, teilt die Fürstentumpolizei heute auf der Suche nach Zeugen mit. Demnach verschwand die Abricht-Dicken-Hobelmaschine bereits letzte Woche zwischen Freitagabend und Samstagvormittag. Wohin, ist aber unklar. Weil er den Elternsprechtag verhindern wollte, hat im April in Oberösterreich ein 15-Jähriger die Schule angezündet. Der Schüler gab nun zu, dass er damals zwei Molotow-Cocktails gegen den Haupteingang geworfen hatte. Auch um einige schulfreie Tage zu erreichen, wie er sagt, das Feuer konnte damals rasch gelöscht werden. Und die gute Nachricht aus Vorarlberg. Jetzt haben auch die ersten beiden Volksschulen im Ländle eine der begehrten Spürnasenecken. Bislang unterstützte die Wirtschaftskammer ja nur die ganz kleinen Forscher in den Kindergärten mit dem Lernmaterial speziell für die MINT-Fächer. Nun also wurden die Volksschulen Höchst und Dornbirn Haselstauden mit den ersten Spürnasenecken Primary ausgestattet. Ideal für alle Kids zwischen 6 und 10 Jahren.
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8: Hey, zu euch nach Dornbirn. 28 Grad sind's da schon beim Roten Haus. 29 messen ein Götzis an der Kulturbühne Ambach. Und 26 Grad haben wir in der Desch beim Sportplatz. Der Sommer läuft halt wieder auf Anschlag. Die Sonne gibt Vollgas, treibt die Temperaturen heute noch auf 34 Grad hoch. Über den Bergen bilden sich ein paar Quellwolken. Einzelne Gewitter bleiben aber eher die Ausnahme. Morgen schaut's praktisch genauso aus. Heiß und wenig Gewittergefahr. Und ab Donnerstag wird's richtig rekordverdächtig. Richtig heiße Luft schwappt da aus Frankreich zu uns ins Ländle und bringt dann stellenweise am Donnerstag und Freitag bis zu 37 Grad aufs Thermometer. Wer auf Abkühlung hofft, der braucht weiterhin viel Geduld.
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8: Schön, dass ihr mit uns durchs Ländle fahrt und da ist es auch schön auf den Straßen. Aktuell gibt es keine Staus oder Blitzer in Sicht. Kommt gut und sicher ans Ziel.

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Bass. Und Gesang. Hier sind die Fine Young Cannibals mit She Drives Me Crazy im 80er, 90er Megamix.

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1: Mit Tom Flachs. Jeder achte Mitarbeiter in den Vorarlberger Landesspitälern ist Burnout gefährdet. Zu diesem Ergebnis kommt heute die Mitarbeiterbefragung, durchgeführt von der Arbeiterkammer. Um die 1600 ausgefüllte Fragebogen wurden ausgewertet, sagt uns Präsident Bernhard Heinzle, mit einem klaren Ergebnis.
2: Ja, die Belastung ist hoch. Sie ist zum Teil stark bis zu stark. Und die drei wichtigsten Faktoren sind, zu viele Aufgaben gleichzeitig durchzuführen, dann der regelmäßige Zeitdruck und die Unterbrechungen während des Dienstes.
1: Deshalb sind mittlerweile im Landeskrankenhaus in Bludenz etwa während der Visite auch sämtliche Handys ausgeschaltet. Das sollten alle so machen, empfiehlt Heinzle. Im benachbarten Liechtenstein haben Einbrecher eine tonnenschwere Hobelmaschine aus dem Ausbildungszentrum in Schaan gestohlen. Auch eine Kassa fehlt, teilt die Polizei im Fürstentum heute auf der Suche nach Zeugen mit. Demnach verschwand das schwere Gerät bereits letzte Woche zwischen Freitagabend und Samstagvormittag. Von den 5 Volksbegehren, die gestern zu Ende gingen, schafft es kein einziges ins Parlament. 100.000 Unterschriften hätte es dafür gebraucht. Mit knapp 60.000 Unterstützungen schnitt die Forderung nach Gratis-Verhütungsmittel noch am besten ab. Und die gute Nachricht aus Vorarlberg. Das Bregenzer Festspielhaus hat am Abend einen Staatspreis gewonnen. Gemeinsam mit dem Austria Center in Wien wurde es zum besten Kongresshaus Österreichs gekürt. In den Kategorien der etwas kleineren Tagungsstätten schafften es weiters die Vorarlberger Lechwelten und die Propstei St. Gerold in die Top 3.
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3: Es wird heißer und heißer im Ländle. 29 Grad haben wir in Dornbirn am Karren, 26 sind es in Laterns bei der Sommerrodelbahn und ebenfalls 29 Grad haben wir in Dorn bei der Dorstennerei. Wer heute einen Schattenplatz ergattert, der gibt ihn freiwillig nicht mehr her, verständlich. Die Sonne, die brennt heute mit bis zu 34 Grad vom Himmel. Über den Bergen bilden sich ein paar harmlose Quellwolken, Gewitter bleiben aber trotzdem die Ausnahme. Morgen geht es dann genauso sonnig und heiß weiter und ab Donnerstag, da wird es richtig tropisch bei uns. Aus Frankreich rollt die nächste Hitzewelle an und bringt dann stellenweise bis zu 37 Grad am Donnerstag und Freitag. Von Gewittern und Regen und Abkühlungen weiterhin keine Spur.
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3: Von den Straßen gibt's nichts zu melden. Es ist alles palettig. Kommt gut und sicher ans Ziel.

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13: Mit Robin Leiner. Die Belastung in den Vorarlberger Krankenhäusern ist hoch. Jeder Achte hat ein Burnout-Risiko, zeigt eine aktuelle Umfrage der Arbeiterkammer. Präsident Bernhard Heinzle sagt uns, was für die hohe Belastung verantwortlich ist.
14: Die drei wichtigsten Faktoren sind, zu viele Aufgaben gleichzeitig durchzuführen, dann der regelmäßige Zeitdruck und die Unterbrechungen während des Dienstes.
13: Die Arbeiterkammer fordert deshalb mehr Unterstützung für Mitarbeiter, die auch zu Hause Angehörige pflegen. Auch wenn die Gefängnisse in Österreich voll sind, Straftäter einfach freizulassen, kommt für Bundeskanzler Stocker und Innenminister Kahner nicht in Frage. Zuvor hatte Justizminister Sporrer geplant, rund 500 Menschen aus den Gefängnissen zu entlassen. Stocker möchte dagegen lieber ausländische Straftäter abschieben, um die Plätze in den Gefängnissen freizumachen. Österreich ist weiter voll im WM-Fieber. Vor allem vor dem Spiel gegen Argentinien am Abend haben sich gestern nochmal viele Trikots oder Fanschals gekauft. Bei den Fanartikeln meldet Intersport für gestern den bisher umsatzstärksten Tag bei der WM. Und die gute Nachricht aus Vorarlberg: Jetzt haben auch die ersten beiden Volksschulen im Ländle eine der begehrten Spürnasenecken. Bislang hat die Wirtschaftskammer ja nur die ganz kleinen Forscher in den Kindergärten unterstützt mit dem Lernmaterial für Mathe, Informatik, Naturwissenschaften und Technik. Jetzt gibt es das auch in der Volksschule Dornbirn-Haselstauden und in der Höchster Schulstube, extra für die Kids zwischen 6 und 10 Jahren.
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15: Wir messen aktuell schon 31 Grad in Fäckig beim Palais Liechtenstein, 30 sind es in Schwarzau bei der Mittelschule

0: und 29 Grad in Sulz bei Mehrzwecksaal. Die gute Nachricht, wir haben perfektes Badewetter. Die schlechte, ja, der Weg zurück ins Auto wird zur richtigen Mutprobe. Heute gibt es wieder jede Menge Sonnenschein und Temperaturen von bis zu 34 Grad. Über den Bergen entstehen ein paar Quellwolken. Für die meisten von uns bleibt es aber trocken. Morgen läuft das Ganze nochmal fast identisch ab. Ab Donnerstag legt der Sommer dann noch einen Zahn zu. Mit einer Hitzeblase aus Frankreich sind da lokal am Donnerstag und Freitag sogar bis zu 37 Grad möglich.
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0: Auf der Straße ist momentan alles entspannt. Schön, dass ihr mit uns durchs Ländle fahrt. Wir wünschen euch gute und sichere

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13: Schönen Nachmittag, ich bin Robin Leiner. Der Bodensee hat heute einen Negativrekord aufgestellt. Der Wasserstand ist heute so niedrig wie sonst noch nie zu dieser Zeit. Das zeigen die Daten bei der Messstelle in Bregenz. Der Pegel steht bei 336 Zentimetern. Das ist 1 Zentimeter weniger als der bisherige historische Tiefstwert für einen 23. Juni. In den letzten Tagen ist das Wasser durch die Hitze immer weiter zurückgegangen. Die Belastung in den Vorarlberger Krankenhäusern ist hoch. Jeder Achte hat ein Burnout-Risiko, zeigt eine aktuelle Umfrage der Arbeiterkammer. Trotzdem sind die meisten Mitarbeiter zufrieden, sagt uns Arbeiterkammerpräsident Bernhard Heinzle.
14: Grundsätzlich sind sie zufrieden. 60% der Befragten fühlen sich von den Vorgesetzten beispielsweise anerkannt. 40% vermissen diese Anerkennung.
13: Da ist noch Luft nach oben, sagt er weiter, denn in manchen Bereichen funktioniert das schon. Auch wenn die Gefängnisse in Österreich voll sind, Straftäter einfach freizulassen, kommt für Bundeskanzler Stocker und Innenminister Kahner nicht in Frage. Zuvor hatte Justizministerin Sporrer geplant, rund 500 Menschen aus den Gefängnissen zu entlassen. Stocker möchte dagegen lieber ausländische Straftäter abschieben, um die Plätze in den Gefängnissen freizumachen. Und die gute Nachricht aus Vorarlberg: Das Festspielhaus in Bregenz freut sich über den österreichischen Innovationspreis im Tourismus. Den hat Staatssekretärin Elisabeth Zehetner jetzt verliehen an besonders innovative Locations. Das Festspielhaus hat sich unter den größten Locations durchgesetzt. Bei den mittelgroßen und kleineren gab es außerdem noch 2 dritte Plätze fürs Ländle, für die Lechwelten und für die Propstei St. Gerold.
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15: Ja, ein bisschen diesig der Dienstagnachmittag mit bis zu 34 Grad. In Langen bei Bregenz messen wir jetzt 30, in Göfis sind es 32 und Lech meldet 24 Grad. Gerade im Oberland sind heute noch vereinzelt kräftige Gewitter am Start. Und laut dem 3-Tage-Trend wird es bis zum Freitag noch heißer mit bis zu 37 Grad. Boah. Und auch da bleibt es dabei, gerade am Arlberg und in der Selvretta sind stellenweise Gewitter dabei.
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15: Es stockt in Bregenz auf der Rheinstraße nach der Achbrücke. Da habt ihr aktuell ein Plus von 15 Minuten laut unserer Echtzeitmessung. Bitte um Geduld.

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18: Ich bin Robin Leiner. Schönen Nachmittag. Der Bodensee hat heute einen neuen Negativrekord aufgestellt. Der Wasserstand ist so niedrig wie sonst noch nie zu dieser Zeit. Das zeigen die Daten bei der Messstelle in Bregenz. Da ist das Wasser aktuell nur 3,36 Meter hoch. Das ist 1 Zentimeter weniger als der bisherige historische Tiefstwert für einen 23. Juni. Der See heizt sich auch immer weiter auf. Das hat auch Auswirkungen auf die Tiere und Pflanzen im Wasser. Die Belastung in den Vorarlberger Krankenhäusern ist hoch.

0: jeder Achte hat ein Burnout-Risiko, zeigt eine aktuelle Umfrage der Arbeiterkammer. Präsident Bernhard Heinzle hat deshalb einen ganz einfachen Vorschlag, um die Belastung zumindest ein bisschen zu reduzieren.
1: Da haben wir ein gutes Beispiel im Landeskrankenhaus Bludenz. Da gibt es kein Telefon während der Visite und da schlagen wir vor, das auf alle Landeskrankenhäuser auszurollen. Das kostet auch nichts.
0: Die Arbeiterkammer fordert außerdem mehr Unterstützung für Mitarbeiter, die auch zu Hause Angehörige pflegen. Österreich ist weiter voll im WM-Fieber. Vor allem vor dem Spiel gegen Argentinien am Abend haben sich gestern nochmal viele Trikots oder Fanschals gekauft. Bei den Fanartikeln meldet Intersport für gestern den bisher umsatzstärksten Tag bei der WM. Und die gute Nachricht aus Vorarlberg: Jetzt haben auch die ersten beiden Volksschulen im Ländle eine der begehrten Spürnasenecken. Bislang hat die Wirtschaftskammer ja nur die ganz kleinen Forscher in den Kindergärten unterstützt mit dem Lernmaterial für Mathe, Informatik, Naturwissenschaften und Technik. Jetzt gibt es das auch in der Volksschule Dornbirn-Haselstauden und in der Höchster Schulstube, extra für die Kids zwischen 6 und 10 Jahren.
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3: Mit 31 Grad geht's bei euch in Dornbirn durch den Dienstagnachmittag. 32 meldet Mäder und beim Nepomuk-Brunnen in Bludenz messen wir 33 Grad. Zum Abend hin sind dann ein paar Gewitter mit dabei. Der 3-Tage-Trend. Ja, es bleibt dabei, nämlich heiß. Von Donnerstag auf Freitag haben wir sogar eine Tropennacht vor uns und bis zum Freitag sind es dann bis zu 37 Grad.
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3: Der Blick auf Vorarlbergstraßen und da schaut's gut aus. Ihr kommt zügig voran.
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1: Schönen Nachmittag, ich bin Robin Leiner. So niedrig wie heute war das Wasser im Bodensee noch nie zu dieser Zeit im Jahr. Bei der Messstelle in Bregenz ist das Wasser aktuell 3,36 Meter tief. Das ist 1 Zentimeter weniger als der bisherige Negativrekord. Und sogar fast 1 Meter weniger als der Durchschnittswert Ende Juni. Auch die Wassertemperatur nähert sich bei der aktuellen Hitzewelle einem Rekordwert an. Zum ersten Mal ist jetzt die asiatische Hornisse in Vorarlberg aufgetaucht. Am vergangenen Wochenende wurden in Lustenau 2 Nester entdeckt. Eines davon war bewohnt. Experten haben es entfernt und die Hornissen getötet. Denn die Tiere gehören nicht hierher. Für Menschen sind sie zwar ungefährlich, für die heimischen Bienen hingegen sind sie eine große Bedrohung. Karfreitag bleibt ein Arbeitstag und kostenlose Verhütung gibt es auch weiterhin nicht. Beides hätten Volksbegehren ändern wollen, doch es haben sich zu wenig Menschen dafür eingetragen. 100.000 Stimmen wären nötig gewesen, damit sich der Nationalrat mit den Volksbegehren befassen muss. Die wurden für keines der 5 Volksbegehren aus der jüngsten Eintragungswoche erreicht. Und das ist noch eine gute Nachricht aus Vorarlberg. Lustenau heizt bald nachhaltiger. Beim neuen Biomasseheizwerk kommen die Arbeiten gut voran. Weniger als 1 Jahr nach dem Spatenstich gab es jetzt die Firstfeier. Und passend zur Heizsaison im Herbst soll das Heizwerk dann laufen.
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2: 29 Grad hat es jetzt bei euch in Ragall, 32 meldet Altach und 31 Grad messen wir in Mellau bei der Wegkapelle. Hochsommerlichter Dienstag, in den Bergen sind vereinzelt Hitzegewitter mit am Start. Der 3-Tage-Trend. Bis zum Freitag werden es sogar bis zu 36 Grad. In den Nächten geht es kaum unter die 20 Grad.
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2: Da schaut's gut aus, ihr habt freie Fahrt.

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8: Schönen Nachmittag, ich bin Robin Leiner. Die Stadt Feldkirch geht jetzt gegen die geplante Deponie im Thiesner und Toastner Ried vor. Der Stadtrat hat einstimmig beschlossen, gegen den Bescheid der Bezirkshauptmannschaft Beschwerde einzulegen. Grund dafür ist vor allem, dass es keine richtige Zufahrt zu dem vorgesehenen Standort gibt. Auf dem geplanten Weg gibt es seit 35 Jahren ein Fahrverbot. Eine andere Strecke scheint für die schweren Lkw ungeeignet zu sein. Zusätzlich könnte der Verkehr morgens gefährlich für die Kinder werden. Und die Stadt befürchtet auch negative Auswirkungen auf die Natur im Ried. Das Land soll den Bescheid deshalb aufheben. Die Illwerke VKW stärkt die Vorarlberger Wirtschaft mit 780 Millionen Euro im Jahr. Knapp 3000 Menschen haben durch den landeseigenen Energieversorger eine Arbeit. Das betont das Unternehmen heute. Gleichzeitig wurde das Ergebnis des abgelaufenen Jahres vorgestellt. Am Ende steht ein Plus von knapp 160 Millionen Euro. Das ist deutlich weniger als noch im Jahr davor. Zum ersten Mal ist jetzt die asiatische Hornisse in Vorarlberg aufgetaucht. Am vergangenen Wochenende wurden in Lustenau zwei Nester entdeckt. Eines davon war bewohnt. Experten haben es entfernt und die Hornissen getötet, denn die Tiere gehören hier nicht her. Für Menschen sind sie zwar ungefährlich, für die heimischen Bienen dagegen sind sie eine große Bedrohung. Und die gute Nachricht aus Vorarlberg: Das Festspielhaus in Bregenz freut sich über den österreichischen Innovationspreis im Tourismus. Den hat Staatssekretärin Elisabeth Zehetner jetzt an besonders innovative Locations verliehen. Das Festspielhaus hat sich unter den größten Locations durchgesetzt. Bei den mittelgroßen und kleineren gab es außerdem noch zwei dritte Plätze fürs Ländle, für die Lechwelten und für die Propstei St. Gerold.
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9: 30 Grad hat es jetzt bei euch in Lingenau, 24 Melletter Mühls und 32 Grad messen wir beim Junker Jonas Schlössle in Götzis. Ein paar Wolken sind unterwegs und damit drückt es, ist schwül. Hier und da mischen auch noch ein paar Hitzegewitter mit gegen Abend. Der 3-Tage-Trend. Heiß geht es auch weiter durch die Woche. Wer hätte das gedacht, sogar in über 2000 Metern sind es bis zu 20 Grad. Und Donnerstagnacht erwartet uns dann sogar die erste Tropennacht im Ländle.
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9: Da ist ein bisschen was los auf Vorarlbergstraßen. In Lustenau von der Schweizer Grenze Fahrt Richtung Engelkreisverkehr habt ihr laut unserer Echtzeitmessung ein Plus von 8 Minuten momentan. In Brederis Fahrt Richtung Rankweil ein Plus von 6 Minuten und in Feldkirch von der Lichtenstein kommend Fahrt Richtung Bärenkreuzung ein Plus von 7 Minuten. Bitte um Geduld und gute Fahrt.

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13: Schönen guten Abend. Ich bin Robin Leiner. Die Stadt Feldkirch geht jetzt gegen die geplante Deponie im Thiesner und Toastner Ried vor. Der Stadtrat hat einstimmig beschlossen, sich beim Land über die Entscheidung der Bezirkshauptmannschaft zu beschweren. Aus Sicht der Stadt gibt es keine passende Zufahrt zu dem geplanten Standort. Auf einem Weg gibt es ein Fahrverbot und ein anderer hält die tonnenschweren LKW wohl nicht aus. Gleichzeitig könnte der Verkehr dort für die Schulkinder gefährlich werden und auch die Natur im Ried könnte leiden. Das Land soll den Bescheid deshalb aufheben. Bei der Illwerke VKW ist der Gewinn stark eingebrochen. Insgesamt hat der landeseigene Energieversorger im Vorjahr ein Plus von knapp 160 Millionen Euro erwirtschaftet. Das sind aber mehr als 100 Millionen Euro weniger als noch im Jahr davor. Das liegt auch an den niedrigeren Wasserständen, die auch heuer ein Problem sind. Gleichzeitig macht das Unternehmen deutlich, mit den Vorarlberger Kunden macht die Illwerke VKW keinen Gewinn. Das Plus kommt fast ausschließlich von den Kunden auf dem deutschen Markt. Die Menschen in Österreich beteiligen sich immer weniger an Volksbegehren. Keines der zuletzt gestarteten 5 Anliegen hat die Hürde von 100.000 Unterschriften genommen, ist die Info aus dem Innenministerium. Mit 60.000 hat das Volksbegehren für Gratisverhütung noch die meisten Stimmen bekommen. Insgesamt ist die Erfolgsquote in den letzten Jahren deutlich gesunken, obwohl seit der Online-Unterschrift mehr Volksbegehren gestartet wurden. Und das ist noch eine gute Nachricht aus Vorarlberg. Lustenau heizt bald nachhaltiger. Beim neuen Biomasseheizwerk kommen die Arbeiten gut voran. Weniger als ein Jahr nach dem Spatenstich gab es jetzt die Firstfeier. Und pünktlich zur Heizsaison im Herbst soll das Heizwerk laufen.
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14: Es ist immer noch heiß. Bei Hinschlins hat es jetzt 32 Grad, in Ragal 27 und bei der Juppenwerkstatt in Riefensberg messen wir 29 Grad. Vereinzelt kracht es heute Abend noch, gerade im Oberland. Der Fall, der 3-Tage-Trend. Hochsommerlich geht es dann auch weiter durch die Woche. Die Temperaturen steigen sogar nochmal an. Bis zum Freitag sind es bis zu 36 Grad. Vereinzelt sind auch da noch Sommergewitter mit dabei.
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14: Achtung bei den Autobahnabfahrten nach Hohenems, da geht es immer wieder Rückstau, vor allem aus Feldkirch kommend. Habt ihr da im Moment ein Plus von 9 Minuten, bitte um Geduld und gute Fahrt.

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0: Die Polizei empfiehlt, den Bahnhof in Dornbirn aktuell zu meiden. Dort läuft ein großer Einsatz und die Polizei sucht nach einer Person, bestätigt uns ein Sprecher. Zwischen Hohenems und Bregenz fallen deshalb auch die Züge aus. Weitere Informationen liegen bisher noch nicht vor. Die Stadt Feldkirch geht jetzt gegen die geplante Deponie im Thiesner und Toastner Ried vor. Der Stadtrat beschwert sich jetzt beim Land über die Entscheidung der Bezirkshauptmannschaft, denn es gibt keine geeignete Straße zu dem geplanten Standort der Deponie. Dazu kann der Verkehr mit den vielen Lkw gefährlich für die Schulkinder werden. Und auch die Natur im Ried kann leiden, schreibt die Stadt in einer Aussendung. In spätestens einem Monat will die Illwerke VKW die Pläne fürs Lühner Seewerk 2 zur Prüfung einreichen. 2028 soll es dann einen Baubeschluss geben. Das hat der landeseigene Energieversorger heute vorgestellt, zusammen mit dem Ergebnis des abgelaufenen Jahres. Der Gewinn ist im Vergleich zum Vorjahr deutlich eingebrochen und liegt bei knapp 160 Millionen Euro. Und die gute Nachricht aus Vorarlberg. Nach der fantastischen Stimmung beim Public Viewing im Herrenriedstadion in Hohenems gestern Abend, denkt der Verein über weitere Events nach. Ob es tatsächlich dazu kommt, hängt aber davon ab, ob das ÖFB-Team bei der WM weiterkommt, schreibt der VfB Hohenems heute auf Instagram.
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2: 29 Grad hat es jetzt bei euch in Schwarzenberg, 30 Mellitz hat eins und 28 Grad messen wir in St. Gerold beim Gemeindeamt. Ja, schwül geht's in den Abend rein, vereinzelt gewittert's auch noch kurz, die Nacht selber verläuft trocken und klar. Der 3-Tage-Trend. Hochsommerlich geht's auch weiter durch die Woche.
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0: Wir starten erstmal mit der guten Nachricht von den Straßen in Vorarlberg. Die sind frei, ihr kommt überall gut durch. Aber Achtung aktuell bitte in Dornbirn. Die Polizei hat da einen größeren Einsatz und bittet auch darum, den Bahnhof in Dornbirn aktuell zu meiden. Die Polizei sucht nach einer Person. Und wenn wir auf die Schiene schauen, zwischen Hohenems und Lauterach fallen aktuell noch die Züge aus. Stattdessen fahren Busse. Bringt da bitte etwas Geduld mit und passt auf euch auf.

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Hier sind Men at Work mit Down Under im 80er, 90er Megamix.

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9: Mit Robin Leiner. Nach einer Bombendrohung ist der Bahnhof in Dornbirn weiter gesperrt. Schon um 5:30 ist die Drohung bei der Polizei eingegangen. Die hat sofort den Zugverkehr gestoppt und den Bahnhof abgesperrt. Seitdem laufen die Ermittlungen. Weitere Informationen liegen noch nicht vor. Zum ersten Mal ist jetzt die asiatische Hornisse in Vorarlberg aufgetaucht. Am vergangenen Wochenende wurden in Lustenau 2 Nester entdeckt. Eines davon war auch bewohnt. Experten haben es deshalb entfernt und die Hornissen getötet, denn die Tiere gehören hier nicht her. Für Menschen sind sie zwar ungefährlich, für die heimischen Bienen dagegen sind sie eine große Bedrohung. Die Menschen in Österreich beteiligen sich immer weniger an Volksbegehren. Keines der zuletzt gestarteten 5 Anliegen hat die Hürde von 100.000 Unterschriften genommen, ist die Info aus dem Innenministerium. Mit 60.000 hat das Volksbegehren für Gratisverhütung noch die meisten Stimmen bekommen. Insgesamt ist die Erfolgsquote in den letzten Jahren deutlich gesunken, obwohl seit der Online-Unterschrift mehr Volksbegehren gestartet wurden. Und das ist noch eine gute Nachricht aus Vorarlberg. Lustenau heizt bald nachhaltiger. Beim neuen Biomasseheizwerk kommen die Arbeiten gut voran. Weniger als ein Jahr nach dem Spatenstich gab es jetzt die Firstfeier. Und pünktlich zur Heizsaison im Herbst soll das Heizwerk laufen.
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9: In Rankweil bei der Basilika messen wir im Moment 28 Grad, 24 Grad in Schröcken und in Dornbirn sind es 27 Grad. Der Tag geht sommerlich zu Ende, vereinzelt können sich lokale Gewitter bilden, die Nacht wird aber überall trocken. Der 3-Tage-Trend, morgen geht es eigentlich genauso weiter wie heute auch. Einzelne Gewitter gibt es am ehesten noch am Arlberg und in der Silvretta, sonst bleibt es trocken bei bis zu 34 Grad. Und auch der Donnerstag bleibt sonnig und der Freitag wird sogar noch mal ein kleines bisschen heißer.
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9: Auf den Straßen im Ländle sieht's aktuell gut aus, da kommt ihr störungsfrei durch. Aber der Bahnhof in Dornbirn ist weiter gesperrt, das heißt, da fahren aktuell auch weiterhin keine Züge. Stattdessen sind Busse unterwegs zwischen Hohenems und Wolfurt, die brauchen aber eine halbe Stunde länger. Kommt gut und sicher an euer Ziel.
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